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1: Survival seats?
0: 10-4. Can I have your next available seat to 1-4 Nissan Sentra, Tag Hotel, Quebec Delta, 244? 10-4.
1: Did you have, you said a Nissan,
0: Nissan Sentra.
1: What's your
0: opinion? Travel
1: seat. Travel seat.
0: Go ahead and get it.
1: The 35, please, thank you. 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
0: Support.
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